0: Und dann sagen sie, oh, du musst so weit, so, wir wissen das doch. Und das ist so, wir wissen das doch, dann machen wir es nicht.
1: Good morning.